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All das sorgt für eine unvergessliche Zeitreise ins Mittelalter.

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3: Am Samstag, den 14. April, ist Singer-Songwriter Gregor Meile mit seinem Programm Unplugged das Wohnzimmerkonzert zu Gast im Nordsee-Kongresszentrum in Husum. Los geht's um 20 Uhr. Gemeinsam mit seiner Band präsentiert Gregor Meile seine Songs in akustischer Form. Die Konzerte leben von Emotionen, persönlichen Geschichten und viel Interaktion, wodurch jeder Abend seinen ganz eigenen Charakter erhält. Tickets sind im Vorverkauf erhältlich, die Preise beginnen je nach Kategorie bei rund 50 Euro. Karten gibt es online über Eventim. Veranstaltungsort ist das Nordsee-Kongresszentrum am Messeplatz in Husum. Von Mai bis Oktober werden in Husum regelmäßig plattdeutsche Stadtführungen angeboten. Einmal im Monat, jeweils am Freitag, startet der Rundgang um 16.30 Uhr vor der Tourisinformation im historischen Rathaus Großstraße 27. Die Teilnahme kostet 8 Euro pro Person, eine Anmeldung ist nicht erforderlich. Die Führungen geben Einblicke in Geschichte, Kultur und Alltag der Nordseestadt. Zusätzlich können für Gruppen individuelle Termine vereinbart werden. Das Angebot reicht von Natur- und Themenführungen bis hin zur literarischen Rundgänge auf den Spuren von Theodor Storm.
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0: Am Samstag, den 27. 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Los geht es um 8.30 Uhr, direkt am Deich in Büsumer, Deichhausen. 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Dabei gibt es spannende Einblicke in das UNESCO-Weltnaturerbe und seine Tierwelt. Die Teilnahme kostet 24,50 Euro pro Person. Weil die Plätze begrenzt sind, ist eine Anmeldung erforderlich. Tickets gibt es nur noch bis zum 21. Juni online unter nordseetourismus.de.
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3: Der Filmclub Heide zeigt am Montag, den 6. Juli, die dänische Liebeskomödie Bella Roma, Liebe auf Italienisch. Der Film erzählt die Geschichte eines Ehepaars, das anlässlich seines 40. Hochzeitstags nach Rom reist und dort von Erinnerungen an vergangene Träume und alten Lieben eingeholt wird. Vor der Kulisse der italienischen Hauptstadt entfaltet sich eine humorvolle und zugleich bewegende Geschichte über Liebe, Nostalgie und neue Perspektiven. Im Anschluss sind die Besucher zu einem Weintreff im Kinofoyer eingeladen. Die Vorstellung beginnt um 19.30 Uhr. Tickets gibt es online unter kino-heide.de sowie an der Kinokasse. Der Eintritt ist kostenpflichtig. Am Samstag, den 27. Juni, wird der Kulturhof in Itzehoe zur Bühne für junge Spitzentalente. Beim Vierländer-Konzert von Jugend musiziert präsentieren ab 16 Uhr BundespreisträgerInnen und Bundespreisträger aus Schleswig-Holstein, Hamburg, Niedersachsen und Mecklenburg-Vorpommern Ausschnitte aus ihren Wettbewerbsprogrammen. Auf dem Programm stehen unter anderem Werke von Bach, Händel und Ewald. Die jungen Musikerinnen und Musiker gehören zu den erfolgreichsten Nachwuchstalenten Deutschlands. Das Konzert wird außerdem von NDR Kultur aufgezeichnet. Der Eintritt ist frei, um Spenden wird gebeten, eine Anmeldung ist nicht erforderlich. Im Juli dreht sich im Museum Haus Peters in Tetenbüll alles ums kreative Zeichnen. Vom 21. bis 27. Juli werden verschiedene Kurse und Workshops angeboten. Von den Grundlagen des Zeichnens über Perspektive und Handlettering bis hin zum Tagesworkshop Illustriertes Reisetagebuch. Die Angebote richten sich an Einsteiger und Fortgeschrittene und können einzeln oder als komplette Kursreihe gebucht werden. Die Teilnahme ist kostenpflichtig. Informationen zu den Kursgebühren und die Anmeldung gibt es unter kielerkupa.de.

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2: Am Donnerstag, den 2. Juni, fand in Heide eine Freiwilligenmesse statt. Im Berufsinformationszentrum konnten sich junge Leute mit Interesse an einem Bundesfreiwilligendienst, kurz BFD, oder einem freiwilligen sozialen Jahr, kurz FSJ, informieren und inspirieren lassen. Dafür hatten verschiedene Anbieter ihre Stände aufgebaut. Organisiert wurde die Veranstaltung von Corinna Vio-Carstens, der Koordinatorin der Jugendberufsagentur Dithmarschen.
3: Wir bekommen regelmäßig Anfragen von jungen Menschen, dass sie nicht genau wissen, wo sie einen Freiwilligendienst machen können. Und eine Kollegin von mir in Kiel hat bereits 3-mal ganz erfolgreich eine Freiwilligendienstmesse in der Jugendberufsagentur in Kiel durchgeführt. Und da habe ich mir gedacht, was Kiel kann, das können wir in Dithmarschen bestimmt auch. Und damit habe ich dann angefangen zu organisieren und heute sind wir hier.
2: Diese Messe hat in dieser Form zum ersten Mal in Dithmarschen stattgefunden.
3: Ich erhoffe mir, dass wir viele junge Menschen haben, die so einen direkten Kontakt zu den Anbietern bekommen. Weil wir haben ganz oft die Anfrage, wissen Sie, wo noch ein freier Platz ist oder an wen ich mich wenden kann. Und es gibt halt überwiegend Plattformen, wo man sich zwar informieren kann, aber wo man nicht sieht, ob der Platz noch frei ist oder nicht. Und für mich ist ganz wichtig, dass die Leute direkt ins Gespräch kommen mit den Anbietern. Also, dass wir wirklich die direkten Gespräche, die direkten Kontakte haben und dass wir schauen können, dass es einfach matcht.
2: Etwa 20 Anbieter hatten einen Stand aufgebaut. Vom Hospiz über die Seemannsmission Brunsbüttel bis hin zum offenen Kanal waren viele Organisationen vertreten. Die Betriebe haben mit großen Ausstellern und kleinen Rätseln versucht, Jugendlichen an ihren Stand zu ziehen. Auch die Sportjugend Schleswig-Holstein war durch Magdalena Harten vertreten.
4: Die Jugendlichen und Interessierten können Verantwortung niederschwellig lernen in Anleitung. Man arbeitet mit Kindern und Jugendlichen im Sport zusammen und man kann der Gesellschaft etwas zurückgeben.
2: Rund 70 Jugendliche haben das Angebot genutzt und sich über ein BFD oder ein FSJ informiert. Obwohl viele Einsatzplätze schon vergeben sind, da die Bewerbungsfristen meist früher enden, konnten die Jugendlichen durch die Messe herausfinden, in welche Richtung es für sie nach der Schule gehen könnte.

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1: Wenn Sie jetzt mehr von Bärbel Wolf Mayer lesen wollen, dann sei Ihnen Ihr neues Buch Dick Shop in Overnies Stilettostaveln ans Herz gelegt.

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3: Das Kultur- und Bürgerhaus Mann eröffnet am Sonntag, den 28. Juni um 16 Uhr die Ausstellung Kartografie eines Zwischenraums. Mit Arbeiten der Berliner Künstlerin Heike Jeschonek. Ihre Werke entstehen mit Wachs auf Papier, Holz und Leinwand und bewegen sich zwischen Zeichnung, Malerei und Objektkunst. Die Ausstellung zeigt eindrucksvolle Bildwelten zwischen Natur, Stadt und Erinnerung und ist bis zum 15. August im Mane zu sehen. Zur Eröffnung ist die Künstlerin persönlich anwesend. Der Eintritt der Ausstellungseröffnung ist frei. Eine Anmeldung ist nicht erforderlich. Am Samstag, den 27. Juni, eröffnet das Museum Haus Peters in Tetenbüll seine große Sommerausstellung. Unter dem Titel Küstenmomente zeigt die Flensburger Künstlerin Ines Ramm farbenfrohe Bilder in Öl und Acryl, inspiriert von der norddeutschen Küstenlandschaft. Die Vernissage beginnt um 15 Uhr und bietet die Gelegenheit, mit der Künstlerin ins Gespräch zu kommen und das Museum mit seinen historischen Kaufmannsladen und Rosengarten zu erkunden. Der Eintritt ist frei, eine Anmeldung ist nicht erforderlich. Blues, Geschichten und jede Menge Humor gibt es am Samstag, den 8. August im Kultur- und Bürgerhaus Marne. Musiker Ignaz Netzer präsentiert seine Konzertlesung, wie die Katzen auf den Blues kamen, und erzählt aus seinem Leben als Bluesmusiker sowie von seinen Reisen in den Süden der USA. Neben unterhaltsamen Anekdoten und Auszügen aus seinem Roman bringt Netzer natürlich auch seine Gitarre mit und spielt live den Blues. Beginn ist um 19.30 Uhr, der Eintritt kostet 20 Euro, Karten sind unter kph-marne.de und in der Tourist-Info Marne erhältlich.

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2: Seit 2025 ist das Burger Waldmuseum wegen umfangreicher Renovierungsarbeiten geschlossen. Nun steht die Wiedereröffnung mit einem neuen Konzept bevor. Was genau die Besucher künftig erwartet, welche Bereiche des Museums modernisiert wurden und welche Vision die Leiterin für die kommenden Jahre hat, darüber habe ich mit Museumsleiterin Anke Schröder gesprochen. Sie starten mit einem neuen Ausstellungskonzept. Was dürfen Besucher konkret erwarten und was wird sich im Vergleich zu früher verändern mit dem Museum?
3: Wir haben unsere Sammlung im Burger Waldmuseum neu geordnet und nach Themen strukturiert und hoffen, dass wir jetzt für die Besucher einen roten Faden gefunden haben. Denn vorher war unsere Sammlung mehr bunt durcheinander gewürfelt, nicht selbsterklärend aufgestellt. Wir versuchen jetzt einen Rundgang durch den Wald zu simulieren in der Ausstellung, sodass auch in der nicht so schönen Jahreszeit im Winter, wo wir eigentlich geschlossen haben, sich vielleicht ein Besuch für Schulklassen lohnen würde, die sich dann anmelden können. Außerdem setzen wir uns jetzt verstärkt damit auseinander, was der Mensch der Natur macht und wie der Wald sich im Laufe der Jahrtausende verändert hat. Wichtig ist uns zu zeigen, welchen Einfluss wir Menschen auf die Natur nehmen und wollen klar machen, was der Wald für uns tut und dass wir für den Wald aber auch sorgen müssen.
2: Die Renovierungsarbeiten waren umfangreich. Welche Bereiche des Museums wurden modernisiert und warum war das notwendig?
3: Das Museum besteht über 50 Jahre und es sind im Laufe dieser Zeit nur wenige einschneidende Veränderungen gemacht worden an der Ausstellung. Es sind immer Teile dazugekommen oder wurden leicht überarbeitet. Und es war jetzt ein Punkt erreicht, wo wir so mit den jährlichen kleinen Veränderungen nicht mehr wirklich weitergekommen sind. Wir brauchten jetzt einen großen Plan, der eben zu dieser Umstrukturierung führen konnte und der dann auch natürlich mit höheren Ausgaben verbunden war. Und wir hatten das Glück, aus der Strukturförderung, dem sogenannten ELA-Fonds, Geld zu bekommen und eine hohe Förderquote konnte die Gemeinde sich sichern. Und so war es möglich, jetzt diesen Umbau durchzuführen. Hinzu kamen dann aber auch noch weitere bauliche Maßnahmen, die die energetische Sanierung des Gebäudes betreffen. Wir haben ja hier alte Bausubstanz, die einmal den Turm aus 1914 und dann den Anbau, den ersten aus den 70er Jahren. Und die wurden energetisch saniert. Wir haben neue Fenster bekommen und eine Innenwandisolierung. Und das war jetzt nur möglich in dem Schritt, als wir die alte Ausstellung abgebaut haben und die neue geplant haben. Und insofern sind wir ganz glücklich, dass das alles zusammengekommen ist, eigentlich zur richtigen Zeit, weil nach Fertigstellung der Ausstellung hätten wir schlecht noch die Innenwand saniert bekommen. Das wäre dann einfach jetzt nicht möglich gewesen und wahrscheinlich viele Jahre verschoben worden.
2: Was ist Ihre persönliche Vision für die Zukunft des Burger Waldmuseums? Wo sehen Sie das Haus in den nächsten 5 bis 10 Jahren?
3: Wir hoffen sehr, dass die Menschen sich nach wie vor für die Natur interessieren und uns besuchen, um sich zu informieren. Denn wir haben vor, auch die Ausstellung regelmäßig zu aktualisieren. Wir haben darauf geachtet, dass sie dort, wo aktuelle Infos gefragt sind, modular aufgebaut ist und wir auch ohne Probleme an aktuelle wissenschaftliche Erkenntnisse die Ausstellung auch anpassen können, dass wir eigentlich doch immer so auf dem neuesten Stand auch Informationen anbieten können und hoffen, dass das Interesse der Menschen an der Natur angesichts der vielen anderen Probleme, die wir gerade gesellschaftlich auch haben, nicht nachlässt und uns trotzdem besuchen werden.
2: Das war das Interview mit Museumsleiterin Anke Schröder über den aktuellen Stand des Burger Waldmuseums. Das Datum zur Wiedereröffnung steht bereits fest. Am 13. und 14. Juni öffnet das Museum wieder seine Türen. Zum Auftakt ist der Eintritt an beiden Tagen frei. Eine gute Gelegenheit, sich selbst ein Bild vom neuen Konzept zu machen.

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5: So, Vater, das sind die Riedstecken, die ich die holen soll.
6: Das wog langsam mal tiet. Nanu, was ist denn meine Riedstecken? Die sind ja ganz klamm. Wo bist du denn her?
5: Der Herr Gute Kirk.
6: Ja, denn ist das kein Wunder. Hier, du brauchst noch einen Kopfmann und hol frische. Aber pass auf, dass die in Ordnung sind.
5: Hier sind die nie in Riedstecken, Vater.
6: So, sind die denn nur besser?
5: Ja, die sind alle in Ordnung.
6: Woher wollt du dann denn weten?
5: Das ist doch ganz klar. Ich hab sie all durchprobiert.

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3: Moin, liebe Lüt. Hier ist Freya Sim von der Klaus-Groth-Gesellschaft. Ja, ich hab voller so einen Leckerbissen für Jürgen. Plattisch ob Lüttenheide, Düssen, Friedach. Das heit am 26. Juni, Ohmsklock Söben. 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Ja, viele Kind empfühle ich noch. Und die, die ihr nie könnt, kommt geil mal für Bi. Intritt kostet 1 Euro. Ne? Also Museumsinsel Düssen-Friedach. Wie freut uns?
4: Von April bis Oktober lädt das Museumhaus Peters in Tetenbühl jeden Donnerstag um 14 Uhr zu einem kurzen Sondervortrag ein. Unter dem Titel Tag im Bilderbuchdorf Tetenbühl erfahren Besucher Wissenswertes über die Dorfgeschichte, die Kirche und das historische Haus Peters. Die Vorträge bieten einen kompakten Einblick in die Geschichte des Ortes und eignen sich ideal für Gäste, die das Bilderbuchdorf näher kennenlernen wollen. Die Teilnahme ist kostenfrei, eine Anmeldung ist nicht erforderlich. Weitere Informationen gibt es unter bilderbuchdorf-tetenbühl.com. Der Kreis Nordfriesland lädt am Samstag, den 27. Juni, zum Tag der offenen Tür ins Husumer Kreishaus ein. Von 11 bis 16 Uhr können Besucher den neuen Erweiterungsbau besichtigen und einen Blick hinter die Kulissen der Kreisverwaltung werfen. Zahlreiche Ämter, Vereine und Organisationen stellen ihre Arbeit vor. Außerdem gibt es Vorführungen von Feuerwehr, THW, Rettungsdiensten und Bundeswehr, ein buntes Kinderprogramm mit Hüpfburg sowie ein abwechslungsreiches Bühnenprogramm mit Chören und Live-Musik. Für Essen und Getränke ist gesorgt, der Eintritt ist frei, eine Anmeldung ist nicht erforderlich. Zwischen der Husumer Messehalle und dem Kreishaus verkehrt ab 11 Uhr ein kostenloser Shuttlebus.

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2: Es gibt Filme, die einen einfach nur mitnehmen und bewegen, so wie das Debüt des irakischen Filmemachers Hassan Hadi, das gerade im Kino läuft. In Ein Kuchen für den Präsidenten verarbeitet er mit Humor und einem einzigartig authentischen Blick Erinnerungen an seine eigene Kindheit während der Zeit von Saddam Hussein. Letztes Jahr im Mai feierte Ein Kuchen für den Präsidenten seine Weltpremiere bei den Filmfestspielen in Cannes, wo er mit der Kamera d'Or als bester Debütfilm und mit dem Publikumspreis ausgezeichnet wurde. Außerdem hatte er es in der Vorauswahl bei den diesjährigen Oscars für den besten ausländischen Film geschafft, was vorher noch keinem Beitrag aus dem Irak gelungen ist. Helke Michael hat für uns schon mal reingeschaut.
3: Irak 1991. Saddam Husseins Geburtstag steht an und der muss würdig gefeiert werden.
4: Lang lebe unser Führer Saddam Hussein!
3: Wie jedes Jahr entscheidet in der Klasse der neunjährigen Lamia das Los, wer wie zu den Geburtstagsfeierlichkeiten beitragen wird.
5: Schreibt alle eure Namen auf und gebt mir die Zettel.
3: Blumen, Obst, Dekoration. Aber der vermeintlich ehrenvollste Beitrag ist der Kuchen. Und dieses Los fällt auf
5: Lamia Ahmed Naif.
6: Jawohl, Herr Lehrer.
5: Glückwunsch, Lamia. Enttäusch mich nicht.
6: Das werde ich nicht.
3: Dabei kommen sie und ihre Großmutter Bibi so schon kaum über die Runden. Noch dazu sind Lebensmittel knapp, von Zutaten für einen Kuchen ganz zu schweigen. Aber Lamia und die anderen Kinder haben keine Wahl.
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4: Also, ich finde das Motto wunderbar, gerade in dieser Zeit, wo alle so das Gefühl haben, es wird immer hektischer, die Welt, oder es passieren immer mehr Weltkatastrophen. Nein, es gibt genug Dinge, die wir feiern können, und ich bin sehr gespannt, was da jetzt kommt.
1: NDR-Redakteur Helge Albrecht, Mauget haben alles in Tuchte.
5: Es kann ja vielleicht auch was aus der Realität sein, vielleicht irgendwie bei dem Motto, die letzte Geburtstagsparty, die besonders in die Hose gegangen ist oder total schön war oder wie auch immer, oder eine Geschichte aus der Sicht einer Hochzeitstorte. Oder sowas vielleicht, überlege ich gerade mal. Und alles dazwischen und außerhalb, würde ich sagen. Also, da freuen wir uns einfach drauf, was da kommt.
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6: Wir freuen uns da sehr, gerade die friesische Tradition, Sprache ist doch Bestandteil der Insel. Und ich finde es einfach schön, wenn wir das auch so den anderen Leuten ein bisschen näher bringen können.
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7: Last not least hat das Ganze auch einen kulturellen Hintergrund, und da freuen wir uns, wenn wir einen kleinen Beitrag dazu leisten können, wenn die friesische Sprache noch weiterhin gelebt wird.
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3: Am Sonntag, den 18. April, macht die Show Schlager Total die deutsche Hitparade Station im Nordsee-Kongresszentrum in Husum. Beginn ist um 17 Uhr. Die Besucher erwartet ein rund zweieinhalbstündiges Schlagerprogramm mit bekannten Hits, neuen Songs und einer aufwendigen Bühnenproduktion mit Licht- und LED-Technik. Durch den Abend führt der Sänger und Moderator Robin Leon. Tickets sind im Vorverkauf über Eventim erhältlich. Die Eintrittspreise variieren je nach Sitzkategorie. Weitere Informationen gibt es online. Im Rahmen des Literatursommers Schleswig-Holstein ist der Autor Malte Borsdorf am Samstag, den 18. Juli, zu Gast in Garding. Die Lesung beginnt um 15 Uhr im Kulturhaus Altes Rathaus, Einlass ist ab 14.30 Uhr. Borsdorf liest aus seinem aktuellen Roman Frau Schebasta räumt die Welt auf. Darin begleiten zwei Jugendliche eine Bombenentschärferin bei ihrer Arbeit und geraten in eine Geschichte, die sich mit den Folgen von Krieg und den Hinterlassenschaften des Zweiten Weltkriegs beschäftigt. Der Eintritt kostet 8 Euro, Karten gibt es im Vorverkauf im Kulturhaus Altes Rathaus in Garding. Reservierungen sind außerdem telefonisch unter 048 62 20 19 97 5 möglich. Am Mittwoch, dem 15. Juli, zeigt der Filmclub Heide das schwedische Drama Wie im Himmel. Im Mittelpunkt steht ein weltberühmter Dirigent, der nach einem Zusammenbruch in sein Heimatdorf zurückkehrt und dort die Leitung eines Chores übernimmt. Durch die Kraft der Musik findet er nicht nur den Zugang zu den Menschen der Gemeinde, sondern auch zu sich selbst. Der preisgekrönte Film erzählt eine bewegende Geschichte über Gemeinschaft, Hoffnung und die verbindende Kraft der Musik. Die Vorstellung beginnt um 19.30 Uhr und findet in Kooperation mit dem Schleswig-Holstein Musikfestival statt. Tickets sind online unter kino-heide.de und an der Kinokasse erhältlich. Der Eintritt ist kostenpflichtig.

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2: Wir sind auf der Museumsinsel Lüttenheid. Hier wurde eine Ausstellung eröffnet zum Thema Leben in Dithmarschen 1945 bis 75 in Zusammenarbeit mit dem Werner-Heisenberg-Gymnasium. Und Geschichtslehrer am Werner-Heisenberg-Gymnasium ist Dr. Volker Gaul und steht mir jetzt auch gegenüber. Eine Frage zu Beginn. Wenn man so eine Ausstellung macht und dann auch mit Schülern zusammen macht, mit welchem Anspruch geht man da in die Konzeption von so einer Ausstellung?
3: Also der Anspruch war relativ hoch am Anfang und dann haben wir gesehen, wie groß der Raum ist und dass ein völlig leerer Raum noch gestaltet werden muss. Und den zu füllen war eine große Herausforderung und hat uns ein bisschen auch überfordert.
2: Dann würde ich sagen, gehen wir doch mal rein in die Ausstellung. Erstmal natürlich die Frage, Aufbruch in eine neue Zeit wird direkt am Anfang gestellt.
4: Ich heiße Ben Beckmann.
2: Und wir sind ja in der Ausstellung jetzt noch ziemlich am Anfang, also 1945 und die Jahre danach. Passt das auch zu deinem Thema? Womit hast du dich befasst?
4: Ja, passt sehr gut zu meinem Thema, denn ich habe mich mit den Rückkehrern aus der Kriegsgefangenschaft befasst. Das fing 1945 wieder an, als die Leute dann mit den Zügen hier ankamen, aus zum Beispiel damals der Sowjetunion. Damit habe ich mich größtenteils befasst.
2: Und was fandest du ganz besonders spannend an dem Aspekt und an dieser Zeit, mit der du dich befasst hast?
4: Der Bruder von meinem Opa. Der war selber in Kriegsgefangenschaft in Großbritannien und als er dann wieder kam, dann hatte zum Beispiel mein Opa den Hof übernommen und eigentlich hieß es damals, dass der Bruder von meinem Opa den Hof übernehmen soll, aber der war dann so lange in Kriegsgefangenschaft. Als er dann wieder kam, war das halt schon alles so, mein Opa hatte sich das alles erarbeitet auf dem Hof, hat die ganze Zeit da geschuftet und alles und dann war es halt schon so weit, dass er den Hof nimmt und sein Bruder den dann nicht bekommen hat, wodurch dann auch Streit in der Familie entstanden ist.
2: Danke für den Einblick, ich schaue gleich mal weiter. Dann bewegen wir uns in der Zeit mal ein bisschen weiter nach vorne. Ich stehe jetzt bei Thomas und bei welchem Jahreszeitraum befinden wir uns bei dir?
5: Wir befinden uns jetzt schon im Jahr 55 bis 65 und jetzt geht es halt eben darum, dass in Deutschland jetzt langsam die Aufbruchsstimmung kommt.
2: Mit welchem Thema hast du dich da konkret befasst?
5: Ich komme aus Haddemarschen, darum habe ich mich nicht direkt mit Heide beschäftigt, sondern mit einem umliegenden Dorf sozusagen. Und da habe ich mich darauf bezogen, wie quasi die Bildung in den Dörfern in Bezug auf die Demokratisierung stattfand und welchen Einfluss die Schule in der Re-Education hatte.
2: Das kann man dann so bei 55 bis 65 erfahren. Dann gehe ich mal rüber zu 65 bis 75. Danke dir.
5: Kein Problem.
2: Und Larissa, das Thema, mit dem du dich befasst hast, das spielt auch in dieser Zeit, oder?
6: Ja, genau. Also das ist beispielsweise mein Thema hier, Pop-up der Halt. Ein Werbeplakat von dem damaligen Pastor Edgar Huhn. Und das war in den 70er Jahren.
2: Pop-up der Halt, das klingt nach Musik und Festivalstimmung. War es das auch?
6: Ja, auf jeden Fall. Also wie man sieht, haben hier diverse Clubs aufgetreten, wie beispielsweise Guru Guru oder Birth Control, Kraftwerk und so. Und es war halt auch ein bisschen im Hippie-Style gewesen. Also die Jugend hat sich da versammelt und haben zusammen Konzerte sich angehört, konnten auch ein familiäres Miteinander mit den Musikern haben und gemeinsam sich einen schönen Abend machen.
2: Vielen lieben Dank schon mal dafür. Und ich sehe schon, wenn man die Ausstellung quasi beendet hat, dann kommt man zu so einer Station, wo man Tischtennisbälle in eine Brotdose reinschmeißen kann, die so beschriftet mit so, was ist euch wichtig an der Demokratie? Was ist der Gedanke dahinter? Warum macht ihr das?
6: Einen roten Faden wollten wir irgendwie haben. Und da kamen wir halt darauf, vielleicht könnte ja Demokratie unser Endziel sein. Und da sollen halt die Besucher hier von dieser Ausstellung dann selber für sich entscheiden, was sie mitgenommen haben.
2: Dann werde ich mir jetzt mal anschauen, wo schon ganz viele Tischtennisbälle drin liegen. Man kann seine Tischtennisbälle auf die Frage, was ist dir in einer Demokratie am wichtigsten, in folgende Brotdosen werfen. Meinungsfreiheit, Bindung an Rechte und Gesetze, Gleichheit oder Menschenwürde. Und es, ich wollte fast sagen, es ist ausgeglichen. Nein, es ist nicht. Die Menschenwürde liegt ganz, ganz klar vorne. Vielleicht erwischen wir sogar noch jemanden, der einen Tischtennisball wo reinwirft. Hallo, moin, wie ist Ihr Name?
7: Astrid Huhn.
2: Und Sie haben Ihren Tischtennisball gerade in den Becher für Menschenwürde geworfen. Mögen Sie mir verraten, warum?
7: Das ist, glaube ich, wirklich das Wichtigste, dass wir sorgsam alle miteinander umgehen und dass jeder sein Recht hat.
2: Haben Sie schon viel von der Ausstellung gesehen? Wie hat es Ihnen gefallen?
7: Sehr informativ, aber auch sehr komplex. Und ich bin ganz froh, dass die Ausstellung bis August noch hängt, sodass man später nochmal kommen kann und sich in Ruhe alles durchlesen kann und anschauen kann.
2: Dann wünsche ich Ihnen ganz viel Spaß, wenn Sie das dann nochmal sich alles in Ruhe anschauen. Und ich würde sagen, alle, die das auch vorhaben, die können noch bis August hier in die Museumsinsel Lüttenheid kommen und sich die Ausstellung vom Werner-Heisenberg-Gymnasium anschauen.

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2: Mein Name ist Marion Weyers und ich stelle das Buch Der Horizont der Nacht, beziehungsweise eine Kriminalgeschichte ist das, von Gianrico Carofiglio vor. Der Horizont der Nacht erzählt die Geschichte des Anwalts Guido Guerrieri in der süditalienischen Stadt Bari. Er übernimmt die Verteidigung von Elvira Castell, die den Lebensgefährten ihrer Zwillingsschwester erschossen hat und die Tat gesteht. Während des Prozesses stellt sich die Frage, ob es sich um Mord oder Notwehr handelt. Gleichzeitig gerät der Anwalt Guerrieri in eine persönliche Krise und beginnt über Schuld, Wahrheit und Gerechtigkeit nachzudenken. Der Roman verbindet die Spannung eines Justizthrillers mit einer psychologischen Auseinandersetzung über Erinnerung, Verantwortung und die Grenzen menschlicher Erkenntnis. Der Horizont der Nacht verbindet Elemente des klassischen Kriminal- und Justizromans mit einer tiefgehenden psychologischen Betrachtung seiner Hauptfigur. Im Mittelpunkt steht weniger die Aufklärung der Tat als die Frage nach Wahrheit, Schuld und der Zuverlässigkeit menschlicher Wahrnehmung. Dadurch hebt sich das Buch von vielen konventionellen Krimis ab. Die Handlung entwickelt sich auf zwei Ebenen. Einerseits verfolgt der Roman den Gerichtsprozess gegen Elvira Castell, andererseits begleitet er Guido Guerrieri bei seiner persönlichen Selbstbefragung. Diese Verbindung von Kriminalfall und innerer Reflexion verleiht der Geschichte zusätzliche Tiefe. Die Atmosphäre der nächtlichen Straßen von Bari unterstützt die nachdenkliche Stimmung des Romans. Sprachlich ist das Buch klar und präzise geschrieben. Gianrico Carofiglio nutzt seine Erfahrungen als ehemaliger Richter und Staatsanwalt, um juristische Fragen glaubwürdig darzustellen. Gleichzeitig stehen philosophische Themen wie Zweifel, Erinnerung und Gerechtigkeit im Vordergrund. Dadurch entsteht ein Kriminalroman, der nicht nur Spannung erzeugen möchte, sondern auch zum Nachdenken anregt. Insgesamt ist Der Horizont der Nacht ein ruhiger, aber anspruchsvoller Krimi, der psychologische und gesellschaftliche Fragen überzeugend mit einer kriminalistischen Handlung verbindet. Besonders Leserinnen und Leser, die neben Spannung auch Wert auf charakterliche Entwicklung und philosophische Reflexion legen, dürften an diesem Roman Interesse finden. Die Kriminalgeschichte Der Horizont der Nacht von Gianrico Carofiglio ist erschienen im Folio Verlag, hat ca. 272 Seiten. Das Erscheinungsdatum war der 20. Februar 2026 und das Buch ist im Hardcover mit Schutzumschlag für 25 € zu erwerben.

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4: Moin moin und herzlich willkommen zu Förde-Echo. In dieser neuen Sendung möchten wir den kleinen und großen Geschichten in unserer Region nachgehen. Wir treffen uns mit Menschen, die uns ihre Geschichte erzählen und sprechen darüber, was für sie und uns die Region Flensburger Förde ausmacht. Als Nachfolgeformat zu Flensburg aktuell machen wir dort weiter, wo wir in den bisherigen Beiträgen aufgehört haben. Ausführliche Gespräche und Berichte über das Leben hier. Es geht um Politik, um Gesellschaft, um die Stadt und unsere Vorstellungen vom Zusammenleben. Es geht um Kunst, Kultur und den öffentlichen Raum. Es geht um deine Region und deine Geschichten.

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3: Am Donnerstag, den 30. Juli, gastiert das Gypsy-Tango-Trio Zigan im Kultur- und Bürgerhaus Marne. Das Ensemble aus Argentinien verbindet Tango, Jazz und osteuropäische Roma-Musik zu einem ebenso leidenschaftlichen wie emotionalen Konzerterlebnis. Mit Gesang, Instrumentalmusik erzählen die Musiker Geschichten von Sehnsucht, Freiheit und Lebensfreude. Zwischen Lagerfeuerromantik und argentinischer Melancholie. Das Konzert beginnt um 19.30 Uhr, der Eintritt kostet 25 Euro. Karten gibt es im Vorverkauf unter kbh-marne.de sowie in der Tourist-Info Marne. Am Donnerstag, den 10. Dezember, gastiert die Tribute-Band Dire Straits mit ihrem Programm A Tribute to Dire Straits im Stadttheater Heide. Konzertbeginn ist um 20 Uhr, Einlass ab 19 Uhr. Die Band gilt als eine der erfolgreichsten Dire Straits-Tribute-Formation Europas und bringt die größten Hits der britischen Rocklegenden auf die Bühne. Klassiker wie Sultans of Swing, Walk of Life and Brothers in Arms dürfen dabei natürlich nicht fehlen. Im Mittelpunkt steht der unverwechselbare Gitarrensound von Marc Knöpfler, der Frontmann Wolfgang Uhlig. Tickets sind im Vorverkauf erhältlich, die Preise beginnen bei rund 38 Euro. Karten gibt es an den bekannten Vorverkaufsstellen sowie online über mitunskannmanreden.de. Ab dem 16. Juli zeigt das Kultur- und Bürgerhaus Marne die Sonderausstellung Mann Günstern und Hüt. Präsentiert werden historische und aktuelle Fotografien aus Marne und Umgebung, die die Entwicklung der Region in den vergangenen 100 Jahren dokumentieren. Die Ausstellung basiert auf dem umfangreichen Fotoarchiv Mann Günstern und Hüt, das laufend erweitert wird. Besucher können vor Ort auch digital im Archiv stöbern. Der Eintritt ist frei, eine Anmeldung ist nicht erforderlich. Die Ausstellung ist bis zum 16. August zu sehen.

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1: Schon länger finden in Heide gleich zwei verschiedene Kinderfeste rund um den Heider Kindertag statt. So ist es auch in diesem Jahr. Neu dazu kommt allerdings jetzt die Heider Kinder- und Jugendwoche, welche beide Feiern miteinander verbindet. Am 1. Juni, am Internationalen Kindertag, macht das lokale Bündnis für Familie der Stadt Heide den Auftakt mit seinem Kinderfest in der neuen Anlage, das in diesem Jahr übrigens zum 5. Mal über die Bühne geht. Bündnissprecherin Heidrun Knabe-Scharf mit den Aktionen.
2: Es gibt eine ganze Menge. Wir haben die Jugendfeuerwehr mit an der Spritzwand. Wir haben das Rote Kreuz, da können Sie Pflaster kleben. Wir haben Frauenhaus mit Kinderschminken, Kinderschutzbund haben wir dabei, das Jugendzentrum mit Zuckerwatte. Wir haben einen Ballonkünstler, der also einen riesigen Andrang jedes Mal hat. Und wir haben natürlich einen DJ, der ganz tolle Musik macht und ganz speziell auf Kinder abgestimmt ist.
1: Direkt daran angeschlossen ist eine ganze Woche voller Aktionen für Kinder und Jugendliche. Dazu zählt eine Rallye an der Volkshochschule, ein Vorlesenachmittag mit dem Bürgermeister in der Stadtbücherei oder ein Selfie-Content-Spot mit einer Streetworkerin. Jennifer Adam vom Heider Stadtmarketing verrät, woher der Impuls für die Kinder- und Jugendwoche kam.
3: Also grob haben wir immer gesagt, wir würden gerne die Innenstadt mehr beleben. Und da das früher an einem Sonntag war, war das immer ein bisschen schwierig, weil dort keine Geschäfte offen hatten. Und jetzt ist halt die Möglichkeit, dass verschiedene Institutionen, wie auch die Stadtbücherei unter anderem, dann dort mitmachen kann. Das durften sie vorher nicht wegen dem Sonntag. Und dazu ist es eigentlich dann gekommen, dass man im Endeffekt sagt, man versucht sie alle mit einzubinden.
1: Den Abschluss finden die Heider Feierlichkeiten zum Kindertag dann beim Heider Kindertag am Samstag, den 6. Juni. Organisiert vom Stadtmarketing in Kooperation mit dem Wirtschafts- und Gewerbeverein. Und da ist nicht nur der Wochentag, der Samstag, neu. Michael Schittek, der Geschäftsführer des Stadtmarketings, weiß, was sich noch verändert.
4: Wir wollen jetzt viel mehr auf Mitmachaktionen gehen, weniger auf so Gewinnspiele, sondern einfach Kinder und Jugendliche dazu ermutigen, hier in die Innenstadt zu kommen, mit ihren Familien, mit den Großeltern. Alle sind eingeladen und können dann eben unterschiedliche Aktionen erleben und die ein oder andere Show auf unserer Bühne auch teilen. Also das wird, glaube ich, eine ganz große Nummer.
1: Alle Infos und alle Angebote zur Heider Kinder- und Jugendwoche findet ihr übrigens auf der Website www.heide-stadtmarketing.de.

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1: Andreas Winkelmann, Moorland, die Zwillinge, erschienen bei Knauer als Taschenbuch. Das Buch hat 426 Seiten und kostet 14 Euro. Ein hochspannender Thriller ist dem deutschen Autor und Abenteurer da gelungen. Malia Gold ist Kommissarin, so rastlos wie erfolgreich. Sie lässt sich in ihre Heimat versetzen, dort wohnt der geliebte Bruder. Aber auf dem Moorhof auch noch ihre durchsetzungsstarke, herrische Mutter, mit der sie sich entzweit hat. Kaum angekommen, wird Malia gefordert. Ein Fall von Fahrerflucht im Moor. Und schlimmer noch, eineige Zwillinge, 18 Jahre alt, sind im eisigen, nebligen Moor verschwunden. Zwar kennen sie sich dort hervorragend aus. Sie betreiben einen recht erfolgreichen TikTok-Kanal, Moormate heißt er, den sie mit teils recht freizügigen Bildern aus dem Moor füttern. Eine Suche ergibt nichts. Dafür gibt es aber Menschen im Dorf, die allerhand zu verbergen haben. Das ist super spannend erzählt, teils mit einem gewissen Gruselfaktor. Man ist als Leser schnell infiziert. Der Fall wird gelöst. Mit der Geschichte von Malia aber ist man noch lange nicht fertig.

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3: Am Samstag, den 4. Juli, verwandelt sich Husum wieder in eine große Kulturbühne. Bei der 21. Husumer Kulturnacht öffnen von 19 bis 24 Uhr insgesamt 22 Kulturorte ihre Türen und laden zu Konzerten, Ausstellungen, Theater, Führung und Mitmachaktionen ein. Zu den Höhepunkten zählt ein Konzert mit Musik von Rio Reiser, Chormusik in der Marienkirche, kreative Workshops sowie besondere Einblicke in Museen und kulturelle Einrichtungen der Stadt. Besucher können sich ihr ganz persönliches Kulturprogramm für den Abend zusammenstellen. Eintrittskarten kosten 10 Euro und gelten für alle teilnehmenden Einrichtungen. Für Kinder und Jugendliche bis 19 Jahre ist der Eintritt frei. Tickets und das komplette Programm gibt es online unter kulturnacht-husum.de. Am Sonntag, den 26. Juli, lädt das Kultur- und Bürgerhaus Marne zu einer besonderen Lesung ein. Unter dem Titel Gewebte Worte liest die gebürtige Marnerin Inge Millich aus ihren Tagebüchern, Gedichten und autobiografischen Texten. Die Autorin erzählt von ihrer Kindheit in der Nachkriegszeit, von Familienleben mit 6 Geschwistern und davon, wie das Schreiben über viele Jahre zu ihrem persönlichen Ausdrucksmittel wurde. Die Lesung findet im Rahmen der Ausstellung im Marne-Günstern und Hüt statt. Beginn ist um 16 Uhr, der Eintritt kostet 7 Euro. Karten gibt es im Kultur- und Bürgerhaus Marne unter kbh-marne.de sowie in der Tourisinfo Marne. Am Montag, den 22. Juni, lädt das Museum Steinzeithaus im Steinzeitpark Dithmarschen in Albersdorf zu einem spannenden Vortrag über die Bronzezeit ein. Beginn ist um 19.30 Uhr. Die Archäologin Dr. Jutta Kneisel von der Universität Kiel spricht über Grabhügel, Gesichtsuhren und Kochsteingruben und gibt dabei auch besondere Einblicke in bronzezeitliche Geschichte Dithmarschens. Besucher erfahren, wie die Menschen vor mehr als 3000 Jahren die Landschaft Schleswig-Holsteins geprägt haben. Der Eintritt kostet 5 Euro. Mitglieder des Fördervereins A. Oetzer haben freien Eintritt. Eine Anmeldung ist nicht erforderlich.

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2: Brüllend komisch und tief berührend. Das ist Joachim Meyerhofs autobiografischer Bestsellerroman. Ach, diese Lücke, diese entsetzliche Lücke. Genau den hat Erfolgsregisseur Simon Verhoeven nach Alter weißer Mann und dem Milli Vanilli-Biopic Girl, You Know It's True nun fürs Kino verfilmt. Mit Senta Berger, Bruno Alexander und Michael Wittenborn in den Hauptrollen. Und vielen weiteren Stars, wie beispielsweise Caroline Herfurth, Laura Tonke, David Striesow und Tom Schilling. Jessica Martin verrät euch mehr.
3: Joachim ist 20 und zieht zu seinen Großeltern nach München, um Schauspieler zu werden. Sein Ziel ist die Aufnahme an der renommierten Falkenberg-Schule, aber Oma und Opa sehen das Ganze eher skeptisch.
4: Du weißt, diese Prüfung gehört zu den schwersten überhaupt. Es ist vermutlich leichter, ein Astronaut zu werden.
5: Die Schauspielerei ist ja ein sehr spezieller Beruf. Nervenaufreibend, demütigend.
3: Joachim schlägt aber alle Warnungen in den Wind, stellt sich frohen Mutes der neuen Herausforderung und landet schnell auf dem Boden der Tatsachen.
6: Cut! Du Joachim, das reicht nicht. Versuch doch mal einen echten Schmerz zu benutzen. Erinnere dich an etwas, das dir wirklich fehlt. Eine Lücke in dir.
3: Doch das ist leichter gesagt als getan und fällt Joachim echt schwer.
7: Was wollen Sie von mir?
8: Die Frage ist, was du hier willst. Ich komme überhaupt nicht an dich ran.
9: Das muss lockerer werden hier.
3: Aufgeben will er aber natürlich auf keinen Fall.
7: Was soll ich machen?
10: Du fixst den Baum.
7: Warum?
11: Ja, das möchte ich auch wissen. Warum?
12: Run away.

0: Aber dazu muss er mit Hilfe seiner skurrilen Großeltern.
1: Diese Lücke! Diese schreckliche Lücke!
2: Diese entsetzliche Lücke.
1: Ach ja, natürlich.
0: Erstmal richtig zu sich selbst finden.
3: Joachim, lächel mal. Und jetzt nicht nur mit dem Mund, sondern mit dem ganzen Körper. Versuch mal mit den Brustwarzen zu lächeln.
4: Wie es weitergeht mit Joachims Traum von der Schauspielerei und dem WG-Leben mit seinen Großeltern, kann man sich ab sofort im Kino anschauen.

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2: Helga Stemmer. 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
3: In dem klassischen Theaterstück Biedermann und die Brandstifter geht es um den Protagonisten Gottlieb Biedermann und dessen Einstellung zum Leben, seinen Mitmenschen und der Welt. Es wird vom Schleswig-Holsteinischen Landestheater am 8. Juli im Husum Hus in Husum aufgeführt. Das Stück beginnt um 20 Uhr, Karten kosten zwischen 15 und 34 Euro und es gibt sie auf sh-landestheater.de zu kaufen.
4: Am Samstag, den 14. April, ist Singer-Songwriter Gregor Meile mit seinem Programm Unplugged das Wohnzimmerkonzert zu Gast im Nordsee-Kongresszentrum in Husum. Los geht's um 20 Uhr. Gemeinsam mit seiner Band präsentiert Gregor Meile seine Songs in akustischer Form. Die Konzerte leben von Emotionen, persönlichen Geschichten und viel Interaktion, wodurch jeder Abend seinen ganz eigenen Charakter erhält. Tickets sind im Vorverkauf erhältlich, die Preise beginnen je nach Kategorie bei rund 50 Euro. Karten gibt es online über Eventim, Veranstaltungsort ist das Nordsee-Kongresszentrum am Messeplatz in Husum.
5: Hallo, mein Name ist Rüdiger Kelm vom Steinzer Park Dithmarschen in Albersdorf und wir zeigen ab dem 8.5. bis Ende August eine neue Sonderausstellung zum Thema Alles bleibt anders, Transformationsprozesse in Raum und Zeit. Eine Ausstellung, die wir zusammen mit dem Institut für Ur- und Frühgeschichte der Universität Kiel zusammengestellt haben und wo es tatsächlich um Wandlungsprozesse in früheren Gesellschaften geht, Wandel sozusagen als Konstante in der Geschichte und das Ganze von unterschiedlichen archäologischen Perspektiven aus beleuchtet wird. Eine interessante Ausstellung zu einem aktuellen Thema, wenn man so sagen möchte. Herzlich willkommen bei uns im Steinzeitpark.

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1: Mit einem großen Fest wurde am 5. Juni das neue Bürgerzentrum in Büsum eröffnet. Im Kirchengebäude der ehemaligen Neuapostolischen Kirche war jeder Tisch bis auf den letzten Platz voll besetzt, als Oliver Kumbatzki den neuen Namen des Gebäudes entrollte. Das Büsumer Bürgerhaus.
2: Ja, die ganze Geschichte beginnt eigentlich damit, dass immer der Wunsch da war, gerade so aus dem Seniorenbeirat und aus der Bevölkerung, einen Treffpunkt abseits der touristischen Hotspots zu haben. Und da hat man lange überlegt und immer mal so Zwischenlösungen gefunden. Und irgendwann kam dann ein Herr von der Apostolischen Kirche auf mich zu und sagte, Mensch, die Kirche wird leider entwidmet, weil die Kirchengemeinde zu klein geworden ist. Aber man hätte gehört, das wird verkauft, vermietet. Und ja, dann habe ich mir das angeschaut, war sofort Feuer und Flamme für das Thema. Habe dann Kontakt aufgenommen mit der Kirchenverwaltung, die in Hamburg sitzt. Und dann ging es tatsächlich sehr zügig. Beschluss geholt von der Gemeindevertretung und jetzt haben wir es angemietet.
1: Das neue Zentrum befindet sich im Swattenweg, unweit vom Büsumer Bahnhof. Bei der Eröffnung wurde oft betont, dass es ein großes Ziel der Gemeinde sei, mit dem neuen Bürgerhaus alt und jung in einem Gebäude zu vernetzen. Bei der Eröffnung waren dann aber doch vor allem die älteren Menschen in Büsum mit dabei.
2: Ja, die Senioren haben wir sofort auf unserer Seite gehabt und nutzen das hier auch schon sehr intensiv. Haben ja auch schon die ersten 4 Wochen Testlauf hinter uns. Wir haben das Jugendzentrum geschlossen, das gehört auch zur Wahrheit dazu. Und hier aber einen extra Raum auch für die Jugendlichen geschaffen, der nur für die Jugendlichen ist. Und die anderen Räume sind für alle. Und das muss ich natürlich noch einspielen und bei den Jugendlichen auch noch mal mehr rumsprechen. Aber wir haben auch extra eine Jugendeinwohnerversammlung hier gemacht und es wird auch schon angenommen. Und ich denke, das wird jetzt gerade im Sommer hin auch noch mal deutlich mehr.
1: Trotzdem freut den Bürgermeister natürlich der große Andrang bei der offiziellen Eröffnung. Der war dann auch so groß, dass auf halber Strecke noch Bratwurst für den Grill nachgeordert werden musste.

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1: Anja Jonuleit, Wo der Wind die Namen trägt. Erschien bei C. Bertelsmann. Das Buch ist als Hardcover für 24 Euro erschienen und die Besprechung kommt von Hedda Jensen. Altensalzkot, Lüneburger Heide. Was wäre das Dorf nur ohne die Frau Doktor? Tag und Nacht ist die verwitwete Kinderärztin, die es im Krieg nach einer tapferen Rettungsaktion aus dem zerbombten Hamburg in die ländliche Region verschlagen hat, für ihre Patienten da. Sie hilft in ihrer improvisierten Praxis und bei den zahlreichen Hausbesuchern, zu denen sie bei Wind und Wetter mit ihrem alten Wagen kreuz und quer durch die Heide fährt. Ihre Tochter Inge, die Hauptfigur des Buches, verbringt ihre Zeit in der Schule und in der Nachbarschaft. Mit offenen Augen, aber oft ohne zu verstehen, erlebt Inge die letzten Kriegsmonate und die Nachkriegszeit. Sie sieht Verbrechen, ohne sie einordnen zu können, hört brisante Gespräche, deren Sinn ihr erst Jahrzehnte später aufgeht. Mittlerweile ist Inge Mitte 80. Eine Weltkarriere als Sängerin liegt hinter ihr und auch wenn sie ihren noblen Maybach noch immer am liebsten selbst und zu schnell steuert, genießt sie die liebevolle Fürsorge ihrer Enkelin Nora. Zusammen machen sie sich auf zu Inges Klassentreffen in der Heide. Und was Inge dort erfährt, lässt sie ihre trotz der schweren Zeiten überwiegend glücklichen Kindertage in einem völlig anderen Licht erscheinen. Sie muss ihre Erinnerungen mit der teils furchtbaren Realität abgleichen. Es geht um falschen Mut, persönliche Courage, Duckmäusertum, ewig gestrige Mitläufer und Täter, die nichts bereuen. Wo der Wind die Namen trägt, ist ungeheuer klug, spannend und unterhaltsam erzählt. Zu Recht ist es NDR-Buch des Monats geworden, geschrieben von einer grandiosen Erzählerin. Ich konnte dieses Buch buchstäblich nicht aus der Hand legen und empfehle es auch allen Leserinnen von Mechthild Bormann nachdrücklich.

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1: Heute ist Donnerstag, der 25. Juni. Sie hören Frieskfunk aus dem Studio in Alkersum auf Föhr. Verantwortlich für die folgende Sendung ist Heike Volkerts aus Niblum.

Moin und hallo an Herr Azawalla, Frisfunk, euch Alkasam, Darling und Studio Heike. Ich begrüße euch am Tor. Tausdünn, Frisfunk.

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4: Also, ich finde das Motto wunderbar, gerade ein, dieser Zeit, wo alle das Gefühl haben, es wird immer hektischer, die Welt, oder es passieren immer mehr Weltkatastrophen. Nein, es gibt genug Dinge, die wir feiern können, und ich bin sehr gespannt, was da jetzt kommt.
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5: Es kann ja vielleicht auch was aus der Realität sein, vielleicht irgendwie bei dem Motto, die letzte Geburtstagsparty, die besonders in die Hose gegangen ist oder total schön war oder wie auch immer, oder eine Geschichte aus der Sicht einer Hochzeitstorte oder sowas vielleicht, überlege ich gerade mal. Und alles dazwischen und außerhalb, würde ich sagen. Also, da freuen wir uns einfach drauf, was da kommt.
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6: 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Und ich finde es einfach schön, wenn wir das auch so den anderen Leuten ein bisschen näher bringen können.
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7: Last not least hat das Ganze auch einen kulturellen Hintergrund, und da freuen wir uns, wenn wir einen kleinen Beitrag dazu leisten können, wenn die friesische Sprache noch weiterhin gelebt wird.
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0: Das Wetter für morgen, Freitag, den 26. 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Der Wiedernwetteraussichten. An Sonnabend gift dat blang Sonnenschien auch in paar Wolken und in Verlob von Dach sind enkelte, deels kräftige Schuren und Gewitter möglich. 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Der Höchstwerten gott ob 32 bit 37 Grad rob. An der See sind dat 26 bit 31 Grad. 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Lauter sind Schur und Gewitterböen möglich.

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1: Verantwortlich für die folgende Sendung ist Torge Korf aus Flensburg. Das Thema der diesjährigen, bereits 12. Folk Baltica war kein geografisches. Vielmehr ging es um das sehr unterschiedliche und doch verbindende Element der Stimme. Dänische und deutsche Liedermacher, schwedische und finnische Vokalensembles, kleine estnische und lettische Chöre, portugiesischer Fado-Gesang, Obertongesang aus der Schweiz sowie irische Balladen heben die Stimme hervor und machten das Programm lebendig. Der offene Kanal Schleswig-Holstein hat diverse Konzerte an der Ost- und Westküste in Nord- und Südschleswig für TV und Radio mitgeschnitten. Eine Übersicht über das Programm finden Sie unter okwestküste.de und okflensburg.de. Seit 2006 besteht die schwedische Folkband Lü. Ihr Repertoire besteht aus traditionellem skandinavischen Liedgut und Eigenkompositionen. Zwei Alben haben die fünf Musikerinnen und Musiker seither veröffentlicht. Live überzeugt die Band mit Humor und viel spielerischer Energie, wovon man sich am 29. April im Kunstwerk Karlshütte in Büdelsdorf überzeugen konnte. Hören Sie nun die Aufzeichnung des Folk-Baltica-Konzerts vom offenen Kanal Westküste.

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Sie hörten eine Aufzeichnung des offenen Kanals Schleswig-Holstein der Folk Baltica 2016. Das nächste Konzert hören Sie am kommenden Donnerstag um 17 Uhr. Verantwortlich für die letzte Sendung ist Torge Korf aus Flensburg.

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Herzlich willkommen zu einer neuen Ausgabe der Blackbox. Und heute gibt es Musik von Fool's Garden. Dies war eben der Song I Burn aus dem aktuellen Album Rise and Fall. Das Album ist in diesem Jahr neu erschienen. Und jetzt als nächstes gibt es den Titelsong dieses Albums Rise and Fall.

Rise and Fall von Fool's Garden aus dem gleichnamigen Album, das im Jahr 2018 erschienen ist. Wir haben ja jetzt inzwischen schon 2019. Als nächstes gibt es das Album, das davor erschienen ist, von Fool's Garden, Who is Joe King? Und daraus spiele ich jetzt den Song Innocence.

Das waren Fool's Garden mit Innocence zusammen mit dem deutschen Filmorchester Babelsberg aus dem Album Who is Joe King. Daraus auch der nächste Song Water.

Hier ist Westküste FM mit der Blackbox und das waren eben Fool's Garden aus ihrem Album Who is Joe King, der Song Water. Weiter geht's jetzt mit Fool's Garden wieder und dem Song Count on Me.

Ja, da hat sich nun aber ein anderer Song eingeschlichen. Das war nicht Count on Me, sondern Lemon Tree. Dafür spiele ich jetzt Count on Me.

Count on Me, das waren Fool's Garden. Habe ich eben gespielt aus dem Best-of-Album High Times. Und jetzt habe ich ein Album auflegen von Fool's Garden, Ready for the Real Life. Und aus diesem Album spiele ich den ersten Song, Welcome.

Hier ist die Blackbox auf Westküste FM. Und das waren eben Fool's Garden aus ihrem Album Ready for the Real Life, Welcome Sun. Und auf diesem Album ist übrigens auch der Song Count on Me vertreten, den ich davor gespielt habe. Und jetzt gibt's noch drei Songs aus dem Best-of-Album High Times von Fool's Garden. Als ersten Song habe ich jetzt Rainy Day herausgesucht. Viel Spaß!

Und hier ist immer noch die Blackbox auf Westküste FM. Und das war eben immer noch Fool's Garden mit dem Song Wild Days. Und nein, das war natürlich nicht Wild Days, sondern Rainy Day. Und als nächsten Song spiele ich jetzt Home.

Das war der Song Home von Fool's Garden. Und jetzt kommt tatsächlich Wild Days. Und dieser Song ist auf dem Album Dish of the Day erschienen von Fool's Garden, Wild Days.

Wild Days, das waren Fool's Garden aus ihrem Album Dish of the Day. Und daraus auch der nächste Song, Meanwhile.

Und hier ist immer noch die Blackbox auf Westküste FM. Und das war eben Fool's Garden mit Meanwhile aus ihrem Album Dish of the Day. Und heute spiele ich ja ein paar Songs von Fool's Garden. Und zum Ende der Sendung gibt es noch zwei Songs aus dem aktuellen Album, das ich am Anfang auch schon mal vorgestellt hatte, Rise and Fall. Und daraus gibt es als nächstes den Song Save the World Tomorrow. Goodbye.

Save the World Tomorrow. Das waren Fool's Garden aus ihrem aktuellen Album Rise and Fall. Daraus auch der nächste Song, Boys.

Das waren Fool's Garden mit dem Song Boys aus ihrem Album Rise and Fall. Und bevor ich jetzt noch einen Song aus diesem aktuellen Album von Fool's Garden spiele, möchte ich mich verabschieden. Die nächste Folge der Blackbox kommt dann wieder kommende Woche, Donnerstag ab 19 Uhr. Ich wünsche jetzt allen noch viel Spaß beim weiteren Programm auf Westküste FM. Und jetzt kommt, wie gesagt, noch ein Song von Fool's Garden aus ihrem aktuellen Album Rise and Fall, der Song Mary, Mary.

0: Und verantwortlich für die letzte Sendung ist Mike Schlieker aus Friedrichskoog.
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wollte so still wie möglich einen Termin haben. 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

Hallo liebe Leute, hier spricht wieder euer Professor Rock'n'Roll Peter Jakubowski aus Husum, der Verantwortliche für diese Sendung. Heute habe ich für euch bereits zum 11. Mal Longtracks bereitgelegt. Diesmal weitere Titel des Jahres 1968 und 1969. Longtracks sind nach meiner Definition Titel mit einer Mindestlaufzeit von 7 Minuten und heutzutage im Radio nur noch selten bis gar nicht mehr zu hören.

Die britische Blues- und Blues-Rock-Band Savoy Brown war natürlich in der Lage, beste Longtracks abzuliefern, weil der Blues für solche Titel geradezu Pate stand. Der Gitarrist und Sänger Kim Simmons war alle Jahre der konstante Faktor und konnte immer versierte Mitmusiker unter einen Hut bringen. Wir hören folgenden Titel: You Need Love von Savoy Brown. Das ist eine Muddy Waters-Komposition und ist auf der LP Getting to the Point drauf, im Juli 1968 bei Decca Records erschienen. Keine nennenswerte Chartnotierung ist erfolgt.

Über die Rolling Stones muss ich nichts mehr erzählen. Die Stones haben zwar ein paar längere Titel produziert, aber nur wenige Longtracks. Deswegen gleich zur Sache. Hier nun You Can't Always Get What You Want von The Rolling Stones. Eine natürlich Jagger Richards Komposition vom November 1968 auf der LP Let It Bleed erschienen bei Decca Records. Die Langspielplatte kam im UK auf Platz 1 und in den Billboard Charts, den amerikanischen Billboard Charts, auf Platz 3.

Die gerade gehörte Aufnahme ist tatsächlich von einer britischen Original-LP aus dem Jahre 1969, also jetzt schon so 57 Jahre alt. Daher auch ein paar Knackser. The Grateful Dead habe ich schon mit einem Longtrack von ihrer Debüt-LP vorgestellt. Nun blicken wir gemeinsam auf die LP Oxomoxa vom Juni 1969 bei Warner Brothers Records erschienen. Wir hören von der LP den Titel What's Become of the Baby von The Grateful Dead. Die LP hatte keine nennenswerte Chartnotierung und der Titel wurde komponiert von Jerry Garcia und Robert Hunter. Garcia war für die Musik verantwortlich und Robert Hunter für den Text. Der war übrigens kein Gruppenmitglied.

Die britische Blues- und Blues-Rock-Band Ten Years After mit dem Ausnahmegitarristen Alvin Lee brachte im September 1969 nach ihrem grandiosen Woodstock-Auftritt die LP eine schöne Lautmalerei bei DRAM Records heraus. Wie schon bei der vorherigen LP verstand es die Band, eine besondere Mixtur von langsameren und sehr schnellen Titeln herauszubringen. Ich möchte euch Good Morning Little Schoolgirl vorstellen. Von der Gruppe Ten Years After, die LP, die kam bis auf Platz 4 im UK und Platz 6 in Deutschland und Platz 20 in den USA. Das bedeutete den internationalen Durchbruch.

0: Spirit of John Morgan war schon damals keine bekannte Band und sind heute absolut in Vergessenheit geraten. John Morgan war der Kopf der Band und man bediente die Zuhörerinnen und Zuhörer mit folgendem Longtrack. Dem Yorkshire Blues von Spirit of John Morgan, von der titellosen Debüt-LP auf dem kleinen Carnaby-Label erschienen, das von der EMI betrieben wurde. Vertrieben wurde, Entschuldigung.
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High Tide war die Gruppe des Ausnahmegitarristen Tony Hill und des Teufelsgeigers Simon House, die es lediglich auf zwei Langspielplatten brachte. Kennzeichnend waren bereits Longtracks auf der Debüt-LP Sea Shanties vom November 1969. Ich möchte euch den Titel Death Warmed Up von High Tide vorstellen. Erschienen ist die LP bei Liberty Records. Das Stück ist eine Tony Hill-Komposition.

Bei dem gerade gehörten Stück konnte man doch ganz deutlich folkige Elemente raushören, trotz der immensen Lautstärke. Die Steve Miller Blues Band wurde 1966 vom amerikanischen Gitarristen und Sänger Steve Miller gegründet, umbenannt in The Miller Band, um dann ab 1967 als The Steve Miller Band mit ihren LPs Meilensteine der Rockmusik aufzunehmen. Mit ihrem vierten Studioalbum Your Saving Grace, vom November 1969 bei Capitol Records erschienen, schuf die Band so ein Meisterwerk, eine Mischung aus Blues und ein bisschen Psychedelic Rock. Mit der LP konnten sie Platz 38 der US-Charts erreichen. Ich biete euch folgenden Track an, Baby's House von der Steve Miller Band, geschrieben von Steve Miller und dem britischen Keyboarder Nicky Hopkins, der damals Gruppenmitglied war. Bevor ich den Titel spiele, verabschiede ich mich als euer Professor Rock'n'Roll, Peter Jakubowski aus Husum, der Verantwortliche für die gerade gehörte Sendung. Bis zur nächsten Woche.

0: Ein herzliches Willkommen zu einer neuen Ausgabe von Maywalds Corner. Peter Maywald begrüßt Sie und euch ganz herzlich. Vor längerer Zeit waren wir hier bei Maywalds Corner klassisch. Und ich denke mal, es wird wieder Zeit, klassisch zu werden. Aber irgendwie auch nicht. Oder doch? Oder nicht? Es folgt auf jeden Fall ein Opernführer. Ein Opernführer in Schüttelreimen von Baldur Seifert und Fantastics. Ich wünsche viel Spaß beim Zuhören.
1: Die Zauberflöte von Wolfgang Amadeus Mozart. Viel besser als im Kino man erleben hier Tamino kann. 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

Fidelio von Ludwig van Beethoven. Seht Florestan in einem Kerker, kalt, düster und mit keinem Erker. 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Ihm fiel jetzt im Gebäude frei, o namenlose Freude bei. Der Beifall, den sie hatten, galt der Liebe dieser Gattenhalt.

Der Freischütz von Karl Maria von Weber. Im Wald sah Has und Dachsmann. 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Mit hellem Honigwabenhaar Agathe noch zu haben war. 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

Zar und Zimmermann von Albert Lortzing. Ein Bauplatz war des Zaren wahlreich. Die Zimmerleute waren zahlreich. 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Der preist im Bariton die Schöne, hört im Tenor auch schon die Töne. 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

Die lustigen Weiber von Windsor von Otto Nicolai. 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

Lohengrin von Richard Wagner. Bei Heinrich dem Ergrimmten trafen sich singend die getrimmten Grafen. 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

Die Meistersinger von Nürnberg, von Richard Wagner. 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

Das Rheingold von Richard Wagner. Der Rhein wird nach und nach beschmutzt und jetzt für Dreck, oh Schmach, benutzt. Doch Richard Wagner war klar, dass dieser früher klar war, weil einst ein Schatz im Rhein gebettet, aus Gold und Elfenbein gerettet. 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

Die Walküre von Richard Wagner. 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

Siegfried von Richard Wagner. Jung Siegfried hieß der schöne Sohn, denn schön sind manche Söhne schon. 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

Götterdämmerung von Richard Wagner. 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

Rigoletto von Giuseppe Verdi. 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

La Traviata von Giuseppe Verdi. Es wurde hell und sonnig, wie auftrat ganz liebeswonnig sie, Violetta war ihr Name, die war schön, doch eine Dame nie. 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Bald ihre bleiche Wange leert, ihr Leben nicht mehr lange währt. 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

Aida von Giuseppe Verdi. Die Hände will im Saal man ringen, hört einen General man singen. Der hat im Pulverdampf zu kämpfen, statt singend gar den Kampf zu dämpfen. 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

Othello von Giuseppe Verdi. Zum Feldherrn man den Moor ernannt hat. 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Weil Neid an Bösewichten nagt, Iago zu vernichten wagt, der treulos an dem Faden schürte, was bald zu dessen Schaden führte. 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

Ritter Blaubart von Jacques Offenbach. Schon im Programmheft Feines stand. 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

Carmen von Georges Bizet. Ich sah mir neulich Carmen an. 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

Hänsel und Gretel von Engelbert Humperdinck. Wenn wer auf dieses Märchen pochte, wohl nur, weil er das Pärchen mochte, das sich in Honigkuchen sonnte, die man sogar versuchen konnte. Dort war zu Haus recht arm, es wisst, im Magen meist nichts Warmes ist. Des Vaters Axt an Bäume traut sich, sein Weib ein Schloss der Träume baut sich. Im Walde tief, so weit sie konnten, in größter Einsamkeit sie wohnten. Die Faust, sie oft, da ärmlich ballen, es ging schon recht erbärmlich allen. 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Der Wald, der schrecklich düster war, gab sich auch immer wüster dar. 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

Der Bajazzo von Ruggero Leoncavallo. 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

Tosca von Giacomo Puccini. Das Unheil sich in Rom verdichtet. 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

Salome von Richard Strauss. 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

Lulu von Albernberg. Ihr breiter Hut, die Stirne deckte, darunter eine Dirne steckte. 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

0: Die fantastische Lulu. Ein Opernführer in Schüttelreimen von Baldur Seifert und Fantastix. Bei Maywalds Corner mit mir, mit Peter Maywald am Mikrofon. Und wir machen weiter mit Fantastix hier bei Maywalds Corner. Wie einst Lili Marleen. Das Thema? Dann im Stile von Homer, im Stile von Bach, im Stile von Minnesang, im Stile von Mozart, im Stile von Goethe, im Stile von Beethoven, im Stile von Eichendorff, im Stile von Schubert, im Stile von Heine, im Stile von Schumann, im Stile von Chopin, im Stile von Busch, im Stile von Brahms, im Stile von Dvorak, im Stile von Latein, im Stile von Bartok, im Stile von Roth und im Stile von Strauss. Wollen wir mal hören, was Fantastix aus Lili Marleen gemacht hat.
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was für verschiedene Stile es doch gibt für das Lied Lili Marleen. Wir hörten Fantastics bei Maywalds Corner, hier in ihrem Lieblingsradio sozusagen mit Peter Maywald am Mikrofon. Kümmern wir uns den Rest der Zeit der heutigen Ausgabe von Maywalds Corner um die Mehlprimeln. Das Beste aus 20 Jahren liegt mir hier vor. Und ich weiß nicht, was ich alles auswählen soll aus diesem Programm. Auf jeden Fall kommen Sie hier, die Mehlprimeln, bei Maywalds Corner.

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Ach ja, die Mehlprimeln waren das mit Sommermädchen, Küsse tausche, Lächle beichte. Bei Maiwalds Corner mit mir, mit Peter Maiwald am Mikrofon. Und das war sie, die heutige Ausgabe von Maiwalds Corner. Ein wenig lustiger als sonst, aber in diesen Zeiten wollen wir doch auch mal wieder endlich lustig sein. Tja, mir, Peter Maiwald, bleibt nichts weiter übrig, als mich wie immer von euch und von Ihnen mit einem Diener zu verabschieden. Nicht ohne den Hinweis zu vergessen, hört bzw. hören Sie gute Musik. Tschüss, bleibt bzw. bleiben Sie gesund. Und bis nächste Woche, Ihr und Euer Peter Maiwald. Der Rasenmäher-Song. 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

0: Toyota Carina zum Abschluss noch einmal von den Meerprimeln.
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Nun habe ich in meiner Abmoderation doch total vergessen zu erwähnen, dass ich für die letzten 2 Stunden verantwortlich war. Das habe ich jetzt getan. Kein schöner Land. Und tschüss.

0: Danke sehr.
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3: Am Mittwoch, dem 24. Juni, startet in Albersdorf das erste Feierabend-Waldbad. Von 18.30 Uhr bis 20.30 Uhr geht es gemeinsam im ruhigen Tempo durch den Wald. Mit kleinen Achtsamkeitsübungen und bewussten Momenten der Stille können die Teilnehmer den Alltag hinter sich lassen und entspannt in den Abend starten. Treffpunkt ist der Parkplatz am Steinzeitpark Dithmarschen in der Süderstraße. Die Teilnahme kostet 20 Euro pro Termin. Weitere Termine finden am 1., 8. und 15. Juli statt. Anmeldungen sind per E-Mail an huttenlöcher@mailbox.org möglich. Am Samstag, den 27. Juni, wird an der Nordseeküste wieder der internationale One Sea Day gefeiert. In Büsumer, Deichhausen und Friedrichskoog lädt Dithmarschen Tourismus deshalb zum Frühstück am Deich ein. Los geht es um 8.30 Uhr, direkt am Deich in Büsumer, Deichhausen. Die Gäste erwartet ein Frühstück mit regionalen Spezialitäten und anschließend ein geführter Naturspaziergang durchs Wattenmeer. Dabei gibt es spannende Einblicke in das UNESCO-Weltnaturerbe und seine Tierwelt. Die Teilnahme kostet 24,50 Euro pro Person, weil die Plätze begrenzt sind, ist eine Anmeldung erforderlich. Tickets gibt es nur noch bis zum 21. Juni online unter nordseetourismus.de.
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4: Am Montag, den 22. Juni, lädt die Tourismuszentrale St. Peter-Ording um 20 Uhr zu einem spannenden Vortrag ins Dünhus an der Erlebnispromenade ein. Unter dem Titel Abenteuerforschungsschiff berichtet der Meeresgeologe Prof. Dr. Sebastian Kastel von seinen Einsätzen auf Forschungsschiffen rund um den Globus. Darum geht es um die Erforschung der Weltmeere, moderne Unterwassertechnik und den Alltag an Bord. Der Eintritt kostet 7 Euro, Schüler und Schülerinnen, Studierende sowie Auszubildende zahlen 1 Euro. Mitglieder der Schleswig-Holsteinischen Universitätsgesellschaft haben freien Eintritt. Tickets sind online im Erlebnisshop von St. Peter-Ording erhältlich. Am Samstag, den 4. Juli, wird um 11.30 Uhr im Kurort Zingel 21 in Meldorf die Ausstellung Anklänge eröffnet. Gezeigt werden Malerei und Zeichnung von Marianne Gutsche aus Wenbüttel und ihrer Tochter Cornelia Gutsche aus Berlin. Die Werke der beiden Künstlerinnen beschäftigen sich auf unterschiedlicher Weise mit Wahrnehmung, Erinnerung und poetischen Bildwelten. Die Ausstellung läuft bis zum 4. September 2026. Der Eintritt zur Eröffnung ist frei, eine Anmeldung ist nicht erforderlich. Veranstaltungsort ist der Zingel 21 in der Zingelstraße 21 in Meldorf.

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4: Hallo zusammen. 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